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0: Wunderschönen guten Morgen am Dienstag. Warum bin ich jetzt schon so gut gelaunt? Weil der Sommer nochmal wiederkommen soll. Es soll heute herrlich schön werden mit 27 Grad. Also wenn Sie sich beim Aufstehen schwer getan haben, freuen Sie sich auf das, was kommt. Es wird besser.
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0: gelaunt hinein in diesen Dienstag. Es ist der 15. September. Hallihallo im YouLife-Morgen. Ich bin Antonia Pernkopf, habe ganz viel Musik für Sie dabei, damit Sie gut in den Tag starten können.
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1: Dienstag schon, der 15. September. Hallo und guten Morgen. Heute machen wir es uns richtig schön hier auf Your Live mit ganz viel Musik. Am Frühstückstisch vielleicht mit einem extra Kipferl, das auf Sie wartet. Und draußen irgendwo am Lieblingspicknickplatz zum Beispiel im Sonnenschein. Heute soll es richtig fein werden. Ich freue mich drauf, den Tag mit Ihnen zu verbringen.

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0: Wunderschönen guten Morgen am Dienstag. Warum bin ich jetzt schon so gut gelaunt? Weil der Sommer nochmal wiederkommen soll. Es soll heute herrlich schön werden mit 27 Grad. Also wenn Sie sich beim Aufstehen schwer getan haben, freuen Sie sich auf das, was kommt. Es wird besser.
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0: Wir starten gut gelaunt hinein in diesen Dienstag. Es ist der 15. September. Hallihallo im Jö-Live-Morgen. Ich bin Antonia Pernkopf, habe ganz viel Musik für Sie dabei, damit Sie gut in den Tag starten können.
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0: Dienstag schon, der 15. September. Hallo und guten Morgen. Heute machen wir es uns richtig schön hier auf Your Life mit ganz viel Musik. Am Frühstückstisch vielleicht mit einem extra Kipferl, das auf Sie wartet. Und draußen irgendwo am Lieblingspicknickplatz zum Beispiel im Sonnenschein. Heute soll es richtig fein werden. Ich freue mich drauf, den Tag mit Ihnen zu verbringen.
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0: Es ist 9 Uhr am Dienstag und wissen Sie, was wir da jetzt tun? Wir gönnen uns eine Kleinigkeit im YouLife Lifestyle Check. Die Little Treat Culture ist nämlich voll im Trend. Kleine Freuden, die man sich selbst macht. Ganz in Ruhe einen Song genießen, um in den Tag anzukommen zum Beispiel. Das könnten wir ja gleich ausprobieren. Hier beim Feel Good Sound für Österreich mit Pascal Le Toublon und Leonie. Friendships in der Playlist. Ein paar mehr Ideen zum Selbstfreude machen gibt's auch. Und natürlich Details zum Wetter.
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0: Ganz viel Sonnenschein. Vielleicht jetzt noch die letzten Nebelfelder bei Ihnen im Norden von Ober- und Niederösterreich, vereinzelt ganz im Süden. Aber auch die lösen sich bald auf und dann bleibt's in ganz Österreich schön bis zum Abend. Außerdem wird's auch spätsommerlich warm. 20 bis 25 Grad schafft man meistens noch einmal ganz im Westen, zum Beispiel bei Ihnen in Vorarlberg oder Tirol, ist sogar noch einmal Bikini-Wetter. Vereinzelt sind hier bis zu 28 Grad möglich am Nachmittag.
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3: Wann haben Sie sich zuletzt selbst eine kleine Freude gemacht? Vielleicht ein Coffee to go zwischen zwei Terminen, ein fancy Lippenöl oder eine besondere Delikatesse gegönnt. Genau solche kleinen Belohnungen im Alltag liegen derzeit voll im Trend und tragen den Namen Little Treat Culture. Wir haben unsere YouLife-Hörerinnen gefragt, womit belohnen Sie sich selbst?
4: Mit Freizeitaktivitäten oder ein Eis essen gehen an schönen Tagen oder weiß nicht, auf die hohe Wand fahren zum Beispiel und die Tiere anschauen.
5: Ich war vor kurzem alleine in der Therme.
6: Alleinerziehende Mama von zwei Kindern braucht irgendwann mal Auszeit.
7: Wenn ich ab und zu Minishoppen gehe mit meinen Freundinnen. Wir haben uns einen Kaffee geholt und einen Kuchen, genau, und gewandt waren wir noch shoppen. Sich selber mal belohnen, das ist gut.
3: Und vielleicht sollten wir uns genau daran öfter erinnern.
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0: Heute sprechen wir in der YouLife-Leseecke mit Katharina Zucker von den Stadt-Wien-Büchereien über ein ganz, ganz wichtiges Thema, nämlich über Lesen üben und Lesemuffel. Jeder, der Kinder zu Hause hat, kennt es vielleicht mehr oder weniger. Zum Lesen motivieren ist manchmal recht schwer, oder Katharina?
1: Ja, gerade im Volksschulalter ist es für alle Eltern so ein bisschen eine leidige Geschichte, wenn die Kinder sich noch schwer tun mit dem Lesen eigentlich. Aber sie sollen halt üben, damit es besser wird. Und ich glaube, der wichtigste Trick, gleich am Anfang verrate ich hier frei heraus, ist ein Buch zu finden, das die Kinder interessiert. Es gibt mittlerweile Bücher über Computerspiele, es gibt Bücher übers Basteln, über Tiere. Also zuerst mal rausfinden, was interessiert mein Kind, und dann ein Buch dazu holen, am besten aus der Bücherei.
0: Du bist selber auch Mama. Wie behält man ruhige Nerven als Elternteil, wenn das mit dem Lesen am Anfang doch ein bisschen holprig ist?
1: Schwierig. Gute Nerven schaden schon nicht. Vielleicht dann eben doch nicht erst um 9 am Abend mit dem Lesen anfangen, sondern sich vielleicht doch am Wochenende ein Stündchen am Vormittag oder so reservieren, wo beide noch ein bisschen frischer sind, die Kinder und die Eltern.
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0: Pumpkin Spice, Nebel am Morgen und gemütliche Abende auf der Couch. Wie herbstlich ist denn Sänger Lemo eigentlich? Genau das wollten wir herausfinden in unserem Herbst-Word-Rap. Herbst bedeutet für mich...
1: Beste Jahreszeit. Ich liebe den Herbst. Kann aus dem Vollen schöpfen, was Gewand betrifft, und spazieren gehen, und das ist alles nicht so anstrengend.
0: Mein Lieblingsort im Herbst ist?
1: Draußen irgendwo eine Allee mit Kastanienbäumen.
0: Ohne dieses Accessoire gehe ich im Herbst nicht aus dem Haus.
1: Eine Lederjacke.
0: Der schönste Herbstduft für mich ist?
1: Redest du von Parfum?
0: Was du gerne riechst,
1: okay,
0: im Herbst.
1: Okay, let's do it. Na, ich mag den Geruch von feuchtem Laub und von Frühnebel.
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0: Es ist der 15. September. Seit Ewigkeiten steht das Kino-Date mit den Kids heute Nachmittag im Kalender. Jetzt ist aber das Wetter schön. Machen Sie es wie Josh. Genau, einfach absagen. Auch die Kids dürfen lernen, ja, es ist blöd, aber manchmal ändern sich Pläne und irgendwann seid ihr vielleicht sogar froh drüber. Motivierende Worte deshalb gleich von Josh hier in der Playlist beim Feelgood Sound für Österreich im YoLive Vormittag. Es wäre wirklich schade um den Traumtag draußen heute.
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0: Spielplatz gehen, picknicken, bisschen pritscheln am Bach, Fußball spielen. Heute geht noch einmal alles, was Sie vielleicht bald vermissen vom Sommer. Im Westen eventuell vielleicht sogar Schwimmbad. Es kriegt vereinzelt tatsächlich sogar bis zu 28 Grad in Teilen von Tirol und Vorarlberg. Überall sonst in Österreich auch herrlich sonnig den ganzen Tag und es wird auch warm mit 20 bis 25 Grad.
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0: Mit mir heute Antonia Pernkopf. Ich freue mich, dass wir den Vormittag heute gemeinsam verbringen.

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0: Kommen wir vom gefühlten Italien mit Tiziano Ferro zurück nach Österreich. Da tut sich nämlich einiges in Sachen Zelt- und Wiesenfesteln jetzt im September. Und das heißt, jede Menge Gründe zum Jösagen.
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0: Nächstes Wochenende zum Beispiel das Kellergassenfest in Falkenstein, um den Weinherbst zu feiern. In 9 Tagen geht's dann los auf der Kaiserwiese im Prater in Wien. Ja, und wir freuen uns auf die Brauchtumsfeste in Österreich, weil es dort eben jedes Jahr die schönsten Jö-Momente gibt. Mitsingen zum Beispiel, oder Sandra?
2: Ja, wenn die Leute mitsingen, auf die Tisch auf die Bank aufgehen, nächsten Tag dann Hasersand, verlauter schreien, verlauter singen. Das ist schön. Das finde ich wirklich schön.
0: Ich will es nur gesagt haben, das geht auch ohne Zeltfest, wenn Sie mal Lust drauf haben. So einfach spontan zwischendurch, vielleicht ohne Bänke, aber einfach so. Lauter drin bei uns.
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0: kurz nach 11:30 am Dienstag. Wishlist ist ein gutes Stichwort gewesen, gerade weil es ist höchste Zeit, sich zu überlegen, was wir heute noch unbedingt brauchen. Eben gute Musik zum Beispiel. Am besten was Entspanntes für eine kurze Kaffeepause zwischendurch jetzt am Vormittag. Mit Cat Burns geht das zum Beispiel gleich. Und damit noch einmal Hallo. Das ist der Feel Good Sound für Österreich hier im Vormittag am Dienstag, damit Sie gut durch den Tag kommen.
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0: Es ist 11 Uhr. Hallo im Topfgeflüster auf YouLive. Immer von 11 bis 12 im YouLive Vormittag mit lauter guten Sachen zum Nachkochen. Heute sind wir dafür unter anderem in der Familienküche auf Besuch. Sprich, es gibt Rezepte, die alle mögen und super schnell geht's auch. Und dazu gibt's Musik. Chillige Nummer von Public Library Commute and Forest zum Beispiel gleich. Und das Wetter schauen wir uns natürlich auch noch an.
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0: Fast kriegt man noch einmal die Lust drauf, die Badetasche zu packen. Der Nachmittag heute Deluxe, sage ich Ihnen. Speziell Tirol und Vorarlberg, hier fühlen Sie sich tatsächlich noch einmal wie im Sommer heute am Nachmittag. Sonne pur und stellenweise bis zu 28 Grad. Auch sonst in Österreich ein herrlicher Tag, der Dienstag heute. Ein paar Grad kühler vielleicht, zwischen 20 und 25 Grad werden es nämlich meistens. Sonne gibt's aber für alle.
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0: Jede Familie kennt die Tage, an denen jeder was anderes essen möchte, oder? Wissen Sie, was ich dann mache? Wraps. Da gibt's dann saftig gebratene Putenstreifen, knackige Gurken, Paprika, Salat und vielleicht eine schnelle Joghurtsauce. Stelle ich alles auf den Tisch. Jeder kann sich nehmen, was er mag. Jeder stellt sich seinen Wrap einfach selbst zusammen. Die Vorbereitung geht auch ganz schnell. Es ist super gesund, macht trotzdem satt. Perfekt im Spätsommer und vor allem endlich weniger Diskussion beim Essen.
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0: Wärmen Sie die Tortillas kurz in einer trockenen Pfanne an vor dem Wrap machen. Das dauert wenige Sekunden, macht aber einen großen Unterschied, weil sie viel geschmeidiger werden. Ich wickel sie dann in ein frisches Geschirrtuch ein, dann bleiben sie nämlich länger warm und trocknen nicht aus.
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0: Der Sommer zieht langsam den Hut vor dem Herbst. Es wird frischer draußen. Genau die richtige Zeit also, um sich Korb und Messer zu schnappen und auf Schwammerlsuche zu gehen. Wie Sie bei der Suche nach Steinpilz, Eierschwammerl und Co. im Wald am besten vorgehen, erklärt Pilzexperte Stefan Marxer.
1: Wenn man sich ein bisschen damit beschäftigt, wie Pilze leben, weiß man auch besser, wie man sie findet. Also es gibt Symbiosepilze, die brauchen bestimmte Baumarten. Das heißt, wenn man weiß, welche Pilze bei Buchen wachsen, bei Fichten, dann kann man eigentlich zuerst den Baum suchen und dann weiß man eigentlich schon, welche Pilze da sind. Und so geht man ein bisschen systematischer durch den Wald.
0: Die Klassiker Steinpilz und Eierschwammerl finden es zum Beispiel vor allem bei Fichten, Kiefern, Buchen und Eichen.
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0: Soll ich mich trauen, es auszusprechen? Okay, ich mach's mal einfach. Die große Hitze sollte vorbei sein. Also ich spreche da von Temperaturen jenseits der 30 Grad. Das heißt also, den Körper langsam wieder runterkühlen, sodass er auf Normaltemperatur läuft. Besonders gut geht das mit ganz bestimmten Milchprodukten, meint der Ernährungsexperte Moritz Pesendorfer.
1: Milchprodukte sind super, weil sie meistens kalt gegessen werden. Das heißt, du hast dieses kurze Kältegefühl im Mund oder im Rachenraum, aber du hast doch viele Elektrolyte, du hast viele Mikronährstoffe, du hast Fette, die leicht verdaulich sind. Vor allem bei fettarmen Milchprodukten hast du keine so große Verdauungswärme, die dann anfällt, die eine Belastung für den Körper wäre.
0: Also fettarmer Joghurt, Cottage Cheese, Buttermilch, Kefir, alles kleine Helfer, die sich ein bisschen so anfühlen wie eine Klimaanlage von innen. Werden wir ausprobieren, oder?
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1: Es ist 12 Uhr am Dienstag, den 15. September. Die Mittagstische sind draußen gedeckt. Heute nämlich noch einmal Vollgas-Sommer. Da muss natürlich auch der Sound dazu passen. Camila Cabello und Ed Sheeran habe ich deshalb gleich für Sie. Mit Bam Bam geht's rein in die Happy Hits heute. Das ist die Jö-Live Mittagsshow mit ganz viel Musik in der Playlist und eben mit Sonne pur.
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1: Wer heute Wolken sucht, dem ist wirklich nicht zu helfen. Sonnenbrillen raus und dann genießen, dass der Spätsommer sich heute von seiner schönsten Seite zeigt. In Vorarlberg und Tirol gehen sich sogar noch einmal bis zu 28 Grad aus, stellenweise am Nachmittag. Überall sonst in Österreich wären es zwischen 20 und 25 Grad. Also die Jacke, die wir uns heute in der Früh noch übergeworfen haben, die werden wir definitiv spazieren tragen am Heimweg später.
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1: Mit Antonia Bernkopf. Schön, dass Sie dabei sind.

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0: Was braucht es, um Rockgeschichte zu schreiben? Tom Petty und The Heartbreakers haben bewiesen, nur 4 Akkorde und eine große Botschaft. 1991 rausgekommen die Nummer und einer der erfolgreichsten Songs der Band, immer noch. Es geht ums Leben, um Selbstvertrauen, ums Mutigsein, im neue Wege finden. Und ich glaube, das sind Themen, die uns immer beschäftigen werden. Vielleicht auch gerade am Mittagstisch. Es ist 13 Uhr, hier sind die Happy Hits auf YouLive, die YouLive Mittagsshow mit ganz viel Musik. Mit mir heute Antonia Pernkopf und natürlich mit einem Blick aufs Wetter.
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0: Eiskaffee schlürfen mit der besten Freundin. Heute ein idealer Plan für After Work. Es ist herrliches Spätsommerwetter in Österreich. Wir kommen noch einmal alle so richtig auf unsere Sommerkosten. Bei Ihnen im Westen, in Vorarlberg und Tirol, kriegt es vereinzelt sogar noch mal bis zu 28 Grad. Überall sonst Sonne pur bis zum Abend und auch angenehm mit 20 bis 25 Grad.
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0: Schön, dass Sie dabei sind. Happy Dienstag.

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0: Wunderschönen Nachmittag an alle, die uns gerade beim Einkaufen zuhören. Es ist 14 Uhr, die Sonne scheint, das Leben fühlt sich leicht an. Auch dank der richtigen Musik als Begleitung durch die Regale. Sabrina Carpenter und Manchild bringt mich persönlich immer ein bisschen zum Schmunzeln, wenn ich beim Zuhören an meine zwei Männer zu Hause denke. Vielleicht geht es Ihnen ähnlich. Willkommen jedenfalls, der Jölife Nachmittag mit ganz viel Musik im Gepäck und natürlich mit Details zum Wetter.
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0: Ein absoluter Traumnachmittag wartet heute auf uns, also ab nach draußen und Sonne tanken. Es ist wirklich überall schön, bis ins letzte Winkel von Österreich und zwar so lang, bis die Sonne untergeht. Bis zu 28 Grad sind sogar möglich bei Ihnen im Westen, bis zu 20 bis 25 werden es überall sonst in Österreich. Ja und morgen der Mittwoch, recht ähnlich, oft sogar bis zu 29 Grad, aber am Nachmittag zieht es dann wieder zu. Da kann es wieder regnen und das heißt, es wird auch wieder kühler. Also nützen Sie das kurze Sommeraufflackern am besten noch einmal so richtig aus.
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0: Und ich, Antonia Bernkopf. Hallo und willkommen.

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0: komm, einmal geht noch. Was für ein Traumtag in ganz Österreich. Wir brauchen definitiv noch einmal Sommersongs in der Playlist. Liefern wir, und zwar Summer Feelings. Lennon Stella und Charlie Puth gleich in der Playlist hier im Jö-Live Nachmittag. Wir schauen, weil es so schön ist, auch noch ein paar Details an zum Wetter.
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0: Ich kann Ihnen nur raten, so schnell wie möglich raus aus der Arbeit zu flitzen, wenn es irgendwie geht. Spätsommersonne einfangen. Es ist wirklich ein richtiger Traumtag in ganz Österreich. Im Westen wird Ihnen richtig warm am Nachmittag mit bis zu 28 Grad. Aber wer länger draußen ist, Weste oder dünne Jacke mitnehmen, weil sobald die Sonne dann tiefer steht, merkt man dann schon den September. Morgen geht's auch nochmal richtig los in Sachen Spätsommer. Viel Sonne von in der Früh weg, super warm mit bis zu 29 Grad am Nachmittag stellenweise. Aber dann zieht's wieder zu, Regenschauer breiten sich aus und das heißt, es wird wieder ein bisschen kühler.
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0: Lass mal noch einmal die Eiswürfeln klimpern mit dem Feelgood Sound für Österreich. Schön, dass Sie dabei sind. Ich bin Antonia Bernkopf. Hallihallo.

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0: Jeder und jede von uns braucht täglich eine große Portion Liebe. Gibt's gleich von One Republic. Aber kleiner Reminder, die wichtigste Liebe für uns kommt von uns. Deshalb feiern wir auch die Little Treat Culture. Da geht's darum, sich selbst ganz bewusst kleine Freuden zu machen zwischendurch. Details hören wir gleich im YoLife Lifestyle Check diese Stunde. Davor schauen wir aber noch aufs Wetter.
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0: Ein absoluter Traumnachmittag, der da heute uns begegnet in Österreich. Also ab nach draußen Sonne tanken. Es ist wirklich überall schön und zwar so lang, bis die Sonne untergeht. 28 Grad hat es aktuell teilweise sogar bei Ihnen im Westen. 20 bis 25 Grad schafft es das Thermometer überall sonst in Österreich. Ja, morgen am Mittwoch ganz ähnlich, oft sogar bis zu 29 Grad und sogar ein bisschen öfter und verbreiteter in Österreich. Aber am Nachmittag, da zieht es dann wieder zu, da zeigt sich der Herbst, der bringt Regen und das heißt, es wird auch wieder nachhaltig ein bisschen kühler. Also ausnutzen, das kurze Sommeraufflackern.
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3: Wann haben Sie sich zuletzt selbst eine kleine Freude gemacht? Vielleicht ein Coffee to go zwischen zwei Terminen, ein fancy Lippenöl oder eine besondere Delikatesse gegönnt? Genau solche kleinen Belohnungen im Alltag liegen derzeit voll im Trend und tragen den Namen Little Treat Culture. Wir haben unsere YoLife-Hörerinnen gefragt, womit belohnen Sie sich selbst?
4: Mit Freizeitaktivitäten oder ein Eis essen gehen an schönen Tagen oder, weiß nicht, auf die hohe Wand fahren zum Beispiel und die Tiere anschauen.
5: Ich war vor kurzem alleine in der Therme. Alleinerziehende Mama von zwei Kindern braucht irgendwann mal Auszeit.
6: Wenn ich ab und zu Minishoppen gehe mit meinen Freundinnen. Wir haben uns einen Kaffee geholt und einen Kuchen, genau, und gewandt waren wir noch shoppen. Sich selber mal belohnen, das ist gut.
3: Und vielleicht sollten wir uns genau daran öfter erinnern.
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0: Heute sprechen wir in der YouLive-Leseecke mit Katharina Zucker von den Stadt-Wien-Büchereien über ein ganz, ganz wichtiges Thema, nämlich über Lesen üben und Lesemuffel. Jeder, der Kinder zu Hause hat, kennt es vielleicht mehr oder weniger. Zum Lesen motivieren ist manchmal recht schwer, oder Katharina?
1: Ja, gerade im Volksschulalter ist es für alle Eltern so ein bisschen eine leidige Geschichte, wenn die Kinder sich noch schwer tun mit dem Lesen eigentlich. Aber sie sollen halt üben, damit es besser wird. Und ich glaube, der wichtigste Trick, gleich am Anfang verrate ich hier frei heraus, ist, ein Buch zu finden, das die Kinder interessiert. Es gibt mittlerweile Bücher über Computerspiele, es gibt Bücher übers Basteln, über Tiere. Also zuerst mal rausfinden, was interessiert mein Kind, und dann ein Buch dazu holen, am besten aus der Bücherei.
0: Du bist selber auch Mama. Wie behält man ruhige Nerven als Elternteil, wenn das mit dem Lesen am Anfang doch ein bisschen holprig ist?
1: Schwierig. Gute Nerven schaden schon nicht. Vielleicht dann eben doch nicht erst um 9 am Abend mit dem Lesen anfangen, sondern sich vielleicht doch am Wochenende ein Stündchen am Vormittag oder so reservieren, wo beide noch ein bisschen frischer sind, die Kinder und die Eltern.
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0: Pumpkin Spice, Nebel am Morgen und gemütliche Abende auf der Couch. Wie herbstlich ist denn Sänger Lemo eigentlich? Genau das wollten wir herausfinden in unserem Herbst-Word-Rap. Herbst bedeutet für mich...
1: Beste Jahreszeit. Ich liebe den Herbst. Kann aus dem Vollen schöpfen, was Gewand betrifft, und spazieren gehen, und das ist alles nicht so anstrengend.
0: Mein Lieblingsort im Herbst ist?
1: Draußen irgendwo eine Allee mit Kastanienbäumen.
0: Ohne dieses Accessoire gehe ich im Herbst nicht aus dem Haus?
1: Eine Lederjacke.
0: Der schönste Herbstduft für mich ist?
1: Redest du von Parfum?
0: Was du gerne riechst,
1: okay,
0: im Herbst.
1: Okay, let's do it. Na, ich mag den Geruch von feuchtem Laub und von Frühnebel.
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1: Keine Ahnung, was Sie heute kochen sollen für die Family am Abend. Ich habe die Antwort. Hier im Jö-Live Topfgeflüster dieser Stunde. Eine Stunde lang werden da jetzt Rezepte ausgetauscht und über Genuss geplaudert. Unter anderem gibt es ein Easy Dinner für heute für die Family. Dazu natürlich viel Musik. Neil Horan ist zum Beispiel mit dabei. Und aufs Wetter schauen wir natürlich auch noch.
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1: Ich hoffe sehr, Sie sind schon raus aus der Arbeit für heute, um die Spätsommersonne irgendwie einzufangen. Vielleicht auch nur durchs Küchenfenster beim Kochen, wenn Sie zu Hause schon damit beginnen. Ein richtiger Traumtag geht langsam zu Ende in Österreich. Bis zu 28 Grad hat es aktuell immer noch im Westen von Österreich. Später wird es dann allerdings kühler. Also wer sich länger draußen aufhält, Jacke mitnehmen. Sobald die Sonne tiefer steht, merkt man, dass September ist. Morgen, der Mittwoch, geht auch richtig gut los. Ganz viel Sonne von in der Früh weg und es wird warm mit bis zu 29 Grad. Am späteren Nachmittag zieht es dann aber zu, Regenschauer breiten sich aus und das heißt, es wird wieder kühler.
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1: Viel gut essen zum Beispiel.
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1: Jede Familie kennt die Tage, an denen jeder was anderes essen möchte, oder? Wissen Sie, was ich dann mache? Wraps. Da gibt's dann saftig gebratene Putenstreifen, knackige Gurken, Paprika, Salat und vielleicht eine schnelle Joghurtsauce. Stelle ich alles auf den Tisch. Jeder kann sich nehmen, was er mag. Jeder stellt sich seinen Wrap einfach selbst zusammen. Die Vorbereitung geht auch ganz schnell. Es ist super gesund, macht trotzdem satt. Perfekt im Spätsommer und vor allem endlich weniger Diskussion beim Essen.
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1: Wärmen Sie die Tortillas kurz in einer trockenen Pfanne an vor dem Wrap machen. Das dauert wenige Sekunden, macht aber einen großen Unterschied, weil sie viel geschmeidiger werden. Ich wickle sie dann in ein frisches Geschirrtuch ein, dann bleiben sie nämlich länger warm und trocknen nicht aus.
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0: Der Sommer zieht langsam den Hut vor dem Herbst. Es wird frischer draußen. Genau die richtige Zeit also, um sich Korb und Messer zu schnappen und auf Schwammerlsuche zu gehen. Wie Sie bei der Suche nach Steinpilz, Eierschwammerl und Co. im Wald am besten vorgehen, erklärt Pilzexperte Stefan Marxer.
1: Wenn man sich ein bisschen damit beschäftigt, wie Pilze leben, weiß man auch besser, wie man sie findet. Also es gibt Symbiosepilze, die brauchen bestimmte Baumarten. Das heißt, wenn man weiß, welche Pilze bei Buchen wachsen, bei Fichten, dann kann man eigentlich zuerst den Baum suchen und dann weiß man eigentlich schon, welche Pilze da sind. Und so geht man ein bisschen systematischer durch den Wald.
0: Die Klassiker Steinpilz und Eierschwammerl finden es zum Beispiel vor allem bei Fichten, Kiefern, Buchen und Eichen.
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0: draußen. Soll ich mich trauen, es auszusprechen? Okay, ich mach's mal einfach. Die große Hitze sollte vorbei sein. Also ich spreche da von Temperaturen jenseits der 30 Grad. Das heißt also, den Körper langsam wieder runterkühlen, sodass er auf Normaltemperatur läuft. Besonders gut geht das mit ganz bestimmten Milchprodukten, meint der Ernährungsexperte Moritz Pesendorfer.
1: Milchprodukte sind super, weil sie meistens kalt gegessen werden. Das heißt, du hast dieses kurze Kältegefühl im Mund oder im Rachenraum, aber du hast doch viele Elektrolyte, du hast viele Mikronährstoffe, du hast Fette, die leicht verdaulich sind. Vor allem bei fettarmen Milchprodukten hast du keine so große Verdauungswärme, die dann anfällt, die eine Belastung für den Körper wäre.
0: Also fettarmer Joghurt, Cottage Cheese, Buttermilch, Kefir, alles kleine Helfer, die sich ein bisschen so anfühlen wie eine Klimaanlage von innen. Werden wir ausprobieren, oder?
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0: Willkommen im Jüller Feierabend am Dienstag. Der 15. September, es ist 18 Uhr und wir starten rein in die Stunde mit viel Musik. Entspannte Musik zum Beispiel von Holly Humberstone, damit Sie gut in den Dienstagabend kommen. Ich bin Antonia Pernkopf. Ich freue mich, dass Sie mit dabei sind und ich schaue noch mit Ihnen aufs Abendwetter.
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0: Nochmal am Balkon oder im Garten versumpern am Abend. Das geht heute wunderbar mit einer Kuscheldecke. Es kühlt nämlich deutlich ab, sobald die Sonne ein bisschen tiefer steht, aber es bleibt eben trotzdem schön bis zum Sonnenuntergang. Morgen der Mittwoch auch sehr freundlich und warm, oft sogar sehr warm mit 29 Grad bis in den Osten von Österreich. Aber am Nachmittag zieht es dann wieder zu, es kann regnen und das heißt, es wird dann wieder nachhaltig kühler. Also nützen Sie das kurze Sommeraufflackern am besten noch so richtig aus.
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0: Ich freue mich, dass Sie mit dabei sind. Hallo,

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0: Es ist der 15. September und jetzt in diesem Monat tut sich einiges in Sachen Zelt- und Wiesenfesteln bei uns in Österreich. Und das heißt, jede Menge Gründe zum Jösagen.
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0: Nächstes Wochenende zum Beispiel das Kellergassenfest in Falkenstein, um den Weinherbst zu feiern. In 9 Tagen geht's schon los mit der Kaiserwiese im Prater. Ja, wir freuen uns auf die Brauchtumsfeste in Österreich, weil es dort eben jedes Jahr die schönsten Jö-Momente gibt. Also sammeln wir sie. Einer wird zum Beispiel mitsingen. Oder Sandra?
2: Ja, wenn die Leute mitsingen, auf die Tisch auf, auf die Bank aufgehen, nächsten Tag dann Hasersand, verlauter schreien, verlauter singen. Das ist schön. Das finde ich wirklich schön.
0: Ja, und es geht auch ganz ohne Zeltfest. So ein kleiner Geheimtipp von mir. Einfach einmal lauter drin bei uns. Vielleicht wartet auch ein Jö-Moment.
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0: Ganz viel Musik hier bei uns auf Hier Live beim Feel Good Sound für Österreich. Ich persönlich liebe da ja besonders die Songs, wo man das Volumen und das Können von einem Künstler oder von dessen Stimme so richtig spürt. Dieser Song ist ein Beispiel. Beyoncé mit If I Were a Boy. I mean, wie geil kann eine Stimme eigentlich sein? Haben wir gleich dabei in der Playlist hier im Your Life Feierabend. Also, vorbereiten und gleich ein bisschen lauter drehen am besten.
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0: Heute schaut der Himmel ein bisschen so aus wie im Sommerurlaub in Italien oder in Spanien damals. Also damals, vor 2 Monaten oder vor einem. Deshalb helfen wir ein bisschen nach. Heizen wir die Stimmung noch einmal an, jetzt wenn der Sommer noch mal ein bisschen aufflackert. Was für ein Tag war das heute, bitte? Ich sage Ihnen was, morgen wird es ganz genauso oder fast.
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0: Um 20 Uhr geht die Sonne mittlerweile unter. Das heißt, eine Stunde Sonnenuntergang schauen ist bis dahin noch drin und das sollten Sie tun. Wunderschön der Himmel. Kuscheln Sie sich irgendwo ein in eine Decke, weil sobald die Sonne weg ist, ist es wirklich kühl. Die Nacht, die bleibt dann aber klar und trocken. Morgen geht's dann richtig gut spätsommerlich los. Viel Sonne von in der Früh weg im ganzen Land. Super warm mit bis zu 29 Grad. Am späteren Nachmittag zieht's dann aber langsam wieder zu. Da breiten sich dann wieder herbstliche Regenschauer aus und das heißt, dann wird's wieder kühler.
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0: Noch einmal mit Sommer pur, dank Shakira und Manuel Turizo.

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